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0: Die Sonne scheint heute von in der Früh weg im Großteil Österreichs. Nur einzelne Wolken oder Nebel gibt es von Osttirol über Salzburg bis in die Obersteiermark. Im Lauf des Tages tauchen dann neue Wolken am Himmel auf. Nass wird es dabei aber nur vereinzelt, etwa von Tirol bis Oberkärnten. Die Temperaturen legen wieder leicht zu. Am Thermometer stehen heute 27 bis 34 Grad.
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Die Sonne scheint heute von in der Früh weg im Großteil Österreichs. Nur einzelne Wolken oder Nebel gibt es von Osttirol über Salzburg bis in die Obersteiermark. Im Lauf des Tages tauchen dann neue Wolken am Himmel auf. Nass wird es dabei aber nur vereinzelt, etwa von Tirol bis Oberkärnten. Die Temperaturen legen wieder leicht zu. Am Thermometer stehen heute 27 bis 34 Grad. 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

0: Nachdem sich die letzten Wolken- und Nebelfelder aufgelöst haben, scheint heute in fast ganz Österreich die Sonne. Am Nachmittag bilden sich dann über den Bergen Quellwolken. Vereinzelt sind dabei auch Regenschauer oder Gewitter möglich. Am ehesten am Tiroler Alpenhauptkamm. Und in Niederösterreich und Wien frischt dazu mäßiger Südostwind auf. Mit viel Sonne wird es heute wieder heiß. Die Höchstwerte liegen zwischen 28 und 34 Grad.
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0: Nachdem sich die letzten Wolken- und Nebelfelder aufgelöst haben, scheint heute in fast ganz Österreich die Sonne. Am Nachmittag bilden sich dann über den Bergen Quellwolken. Vereinzelt sind dabei auch Regenschauer oder Gewitter möglich. Am ehesten am Tiroler Alpenhauptkamm. Und in Niederösterreich und Wien frischt dazu mäßiger Südostwind auf. Mit viel Sonne wird es heute wieder heiß. Die Höchstwerte liegen zwischen 28 und 34 Grad.
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0: In ganz Österreich scheint heute meist die Sonne. Über den Bergen bilden sich im Laufe des Tages aber Quellwolken. Vereinzelt sind von Vorarlberg bis Oberkärnten Regenschauer oder Gewitter möglich. In Niederösterreich und Wien frischt zusätzlich Südostwind auf. Dazu wird es sommerlich heiß mit 28 bis 34 Grad. Am wärmsten wird es im oberösterreichischen Donauraum und in den westlichen Tälern.
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0: Heute zeigt sich in ganz Österreich meist die Sonne. Über den Bergen bilden sich zwar Quellwolken, einzelne Regenschauer oder Gewitter bleiben aber die Ausnahme. Am ehesten gibt es sie von Vorarlberg bis Oberkärnten. In Niederösterreich und Wien frischt der Südwind auf. Dazu wird es sommerlich heiß mit Temperaturen von 28 bis 34 Grad. Am wärmsten wird es heute im oberösterreichischen Donauraum und in den westlichen Tälern.
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Heute zeigt sich in ganz Österreich meist die Sonne. Über den Bergen bilden sich zwar Quellwolken, einzelne Regenschauer oder Gewitter bleiben aber die Ausnahme. Am ehesten gibt es sie von Vorarlberg bis Oberkärnten. In Niederösterreich und Wien frischt der Südwind auf. Dazu wird es sommerlich heiß mit Temperaturen von 28 bis 34 Grad. Am wärmsten wird es heute im oberösterreichischen Donauraum und in den westlichen Tälern. 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

0: Größtenteils klingt der Tag heute sonnig aus. Etwas mehr Wolken, einzelne Regenschauer und Gewitter sind im Bergland im Westen und Südwesten möglich. Stellenweise regnet es hier auch bis in die Nacht hinein. Und morgen wird es dann noch heißer. Von Linz bis Wien sowie im Weinviertel und im Nordburgenland steigen die Temperaturen teilweise auf bis zu 36 Grad. Sonst werden verbreitet 27 bis 34 Grad gemessen. Dazu ist es vielerorts schwül. Ab Mittag zeigen sich dann vor allem im Bergland erste Regenschauer und Gewitter.
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aus. Etwas mehr Wolken, einzelne Regenschauer und Gewitter sind im Bergland im Westen und Südwesten möglich. Stellenweise regnet es hier auch bis in die Nacht hinein. Und morgen wird es dann noch heißer, von Linz bis Wien sowie im Weinviertel und im Nordburgenland.

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Größtenteils klingt der Tag heute sonnig aus. Etwas mehr Wolken, einzelne Regenschauer und Gewitter sind im Bergland im Westen und Südwesten möglich. Stellenweise regnet es hier auch bis in die Nacht hinein. Und morgen wird es dann noch heißer, von Linz bis Wien sowie im Weinviertel und im Nordburgenland.

steigen die Temperaturen teilweise auf bis zu 36 Grad. Sonst werden verbreitet 27 bis 34 Grad gemessen. Dazu ist es vielerorts schwül. Ab Mittag zeigen sich dann vor allem im Bergland erste Regenschauer und Gewitter.

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0: Größtenteils klingt der Tag heute sonnig aus. Etwas mehr Wolken, einzelne Regenschauer und Gewitter sind im Bergland im Westen und Südwesten möglich. Stellenweise regnet es hier auch bis in die Nacht hinein. Und morgen wird es dann noch heißer. Von Linz bis Wien sowie im Weinviertel und im Nordburgenland steigen die Temperaturen teilweise auf bis zu 36 Grad. Sonst werden verbreitet 27 bis 34 Grad gemessen. Dazu ist es vielerorts schwül. Ab Mittag zeigen sich dann vor allem im Bergland erste Regenschauer und Gewitter.
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0: Größtenteils klingt der Tag heute sonnig aus. Etwas mehr Wolken, einzelne Regenschauer und Gewitter sind im Bergland im Westen und Südwesten möglich. Stellenweise regnet es hier auch bis in die Nacht hinein. Und morgen wird es dann noch heißer. Von Linz bis Wien sowie im Weinviertel und im Nordburgenland steigen die Temperaturen teilweise auf bis zu 36 Grad. Sonst werden verbreitet 27 bis 34 Grad gemessen. Dazu ist es vielerorts schwül. Ab Mittag zeigen sich dann vor allem im Bergland erste Regenschauer und Gewitter.
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Größtenteils klingt der Tag heute sonnig aus. Etwas mehr Wolken, einzelne Regenschauer und Gewitter sind im Bergland im Westen und Südwesten möglich. Stellenweise regnet es hier auch bis in die Nacht hinein. Und morgen wird es dann noch heißer. Von

bis Wien sowie im Weinviertel und im Nordburgenland steigen die Temperaturen teilweise auf bis zu 36 Grad. Sonst werden verbreitet 27 bis 34 Grad gemessen. Dazu ist es vielerorts schwül. Ab Mittag zeigen sich dann vor allem im Berg

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1: Hallo und herzlich willkommen bei One Note Samba, der Brasilschau auf Radio Superfly mit Shantzan. Heute verlasse ich das Studio in der Mariahilferstraße und bin für euch auf Reisen. In der nächsten Stunde erwartet euch wie gewohnt eine gehörige Portion Urlaubsfeeling. Mein Freund und DJ-Kollege Bunani hat mich zu sich zu einer Listening-Session eingeladen. Doch zuvor noch Gabriel da Rosa mit Cachaça vom Label Stone's Throw.

0: Wie bereits angekündigt, bin ich heute bei DJ Bonani, einem weiteren musikalischen Botschafter der brasilianischen Musik hier in Wien, dessen Projekt Die Pilots on Dope immer wieder gerne hier in One Note Samba gespielt wird. Vielen Dank für die Einladung.
1: Hallo Herbert, danke für die Einladung, wieder mal eine Sendung für One Note Samba zu gestalten. Wir starten mit Maria Teresa aus dem Album von 1965, Novamente Mecha Branca, auf Copacabana. Mein Lieblingslabel, habe ich das schon gesagt? Mit dem Titel Retratinho de Meu Bem.
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Ebenfalls aus dem Jahre 1965 entstammt der Titel Timbu des Albums Samba Chuvim auf dem Label CBS. Der Sänger begann seine Karriere 1960 als Backgroundsänger für Roberto Carlos.

Titini war Mitglied des bekannten Vokalquartetts MPB Quattro. 1964 erschien das Album Bossa in Balanço auf RGE. Wir hören Faça Como Eu.

Der erst kürzlich verstorbene Elsa Soares veröffentlichte 1966 auf Odeon die LP Com a Bola Branca, hier mit dem Titel A Infelicidade.

Maschinada-Versionen gibt es unzählige. Hier aber eine ganz besondere von Trio Samba, erschienen auf Philips 1964 aus dem Album Samba, Samba,

Auch auf Philips wurde 1965 das Album Poeta do Povo von João do Valle veröffentlicht. Der Komponist hat dutzende Lieder für die Stars seiner Zeit geschrieben. Wir hören ihn nun mit

Auf Polydor 1968 erschien das Album Muito Samba von einem gewissen Ataulfo Alves. Dieser gehörte zur Elite einer Generation von Komponisten, die Samba als Musikgenre begründet hat. Hier der Titel Bom Criolo.

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Der nächste Track ist nicht gerade brasilianisch, aber wir hören nun vom Label Codiscos aus dem Jahre 1973 den Titel Alegria der beiden kolumbianischen Schwestern Elia y Elizabeth aus der gleichen

Single ist 1974 auf dem peruanischen Label MRG der Track Samba Samba von Sangre Chovena erschienen.

0: Wir beschließen die heutige Show mit dem Titel Talvez Hoje aus dem 2012 veröffentlichten Album Oyo Vivo von Farofinho.
1: Vielen Dank, lieber Bonani. Es war mir eine Freude, dir bei deinen Ausführungen und der wunderbaren Musik zuzuhören. Ich bin Shanti San, sage natürlich auch heute Obrigado und ich freue mich bereits jetzt auf den nächsten Sonntag bei One Note Samba. Von 20 bis 21 Uhr hier auf eurem Lieblingsradiosender Radio
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1: Macht's gut.

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